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2: Ich bin Tina Golatrella. Guten Morgen. Bei den 5 Personen, die bei der Schießerei an einer Rave-Party in Aarau verletzt wurden, handelt es sich um eine Deutsche und 4 Schweizer. Das gab die Aargauer Kantonspolizei gestern am späten Abend bekannt. Die Verletzten seien zwischen 24 und 31 Jahre alt. Die Täterschaft und das Motiv seien trotz intensiver Fahndung weiterhin unklar. Auch in Deutschland ist es gestern Abend zu einer Gewalttat gekommen. Mindestens 7 Menschen wurden dabei durch Stich- und Schusswunden teils schwer verletzt. Wie die Polizei mitteilt, wurden auch mehrere Personen mit Autos angefahren. Die Tat ereignete sich in Hessisch-Oldendorf, südwestlich von Hannover. 2 Tatverdächtige wurden vorläufig festgenommen. Sie sollen in einer Beziehung zu den Opfern stehen. Das US-Militär hat wieder Ziele im Iran angegriffen, zum ersten Mal seit Ende Juli. Es nahm dabei 2 Raketenwerfer auf der Insel Larak ins Visier, wie mehrere US-Medien berichteten. Sie sollten daran gehindert werden, neue Seeminen in der Straße von Hormuz zu legen. Die iranischen Revolutionsgarden drohten umgehend mit Vergeltung.
0: Sport.
2: In der Schweizer Fußballmeisterschaft verliert der FC Sion gegen den FC Lugano 1:2. Der FC St. Gallen muss eine 3:4 Niederlage gegen den FC Thun einstecken. Der FC Vaduz bezwingt die Grasshoppers Zürich 5:2. An der Tabellenspitze steht Lugano, das Schlusslicht macht GC. In der Nacht sind ein paar Gewitter über die Schweiz gezogen. Darum hat es am Morgen noch ein paar Wolkenreste. Später setzt sich dann die Sonne durch. Die Temperaturen liegen am Morgen bei 16 und am Nachmittag bei 25 Grad.
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0: Grüezi, grüezi. Guten Morgen, Montag mit Sunshine Radio. Und mit richtig guter Musik zum Wachwerden. Gerade nach dem 6. Start der Q3, letzte vom August. 31 Tage. Jetzt ist es 6 und es gibt alles Wichtige.
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2: Ich bin Tina Golatrella. Guten Morgen. Nach den tödlichen Schüssen an einer Technoparty in Aarau gibt's neue Details zu den 5 Verletzten. Laut der Kantonspolizei Aargau handelt es sich um eine Deutsche und 4 Schweizer im Alter zwischen 24 und 31 Jahren. Das Tatmotiv ist weiterhin unbekannt. Man habe aber 3 Theorien, sagte Michael Leupold, Kantonspolizeikommandant, gestern Abend an einer Medienkonferenz.
3: Terroranschlag, Amoklauf. Und die dritte Hypothese ist einfach ein kriminelles Geschehen.
2: Bei den Schüssen in der Nacht auf gestern starb eine 22-jährige Frau. Die Täter sind noch immer auf der Flucht. In Buchs wird nach einem Badeunfall eine Person vermisst. Wie die Nidwaldner Polizei mitteilt, sprang die Person im Bereich des A-Wasserecks vom Pedalo in den Vierwaldstättersee und tauchte nicht mehr auf. Die Suchaktion ist noch am Laufen. Das US-Militär hat wieder Ziele im Iran angegriffen, zum ersten Mal seit Ende Juli. Es nahm dabei 2 Raketenwerfer auf der Insel Larak ins Visier, wie mehrere US-Medien berichteten. Sie sollten daran gehindert werden, neue Seeminen in der Straße von Hormuz zu legen.
4: Sport.
2: In der Schweizer Fußballmeisterschaft verliert der FC Sion gegen den FC Lugano 1:2. Der FC St. Gallen muss eine 3:4-Niederlage gegen den FC Thun einstecken. Der FC Vaduz bezwingt die Grasshoppers Zürich 5:2. An der Tabellenspitze steht Lugano, das Schlusslicht macht GC.
0: Heute der Wochenstart am Montag sehr freundlich, kann lokal jetzt noch nass sein, mit um die 16 bis 18 Grad zum Aufstehen, später dann um die 24 maximal.
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0: Guten Morgen euch, gehen wir rein in eine neue Woche und in einen neuen Tag. Der Montag mit mir, Nicola Gysin. Schön, dass ich euch wecken.

Montagmorgen mit Sunshine Radio. Guten Start euch in die neue Woche. 9 ab 6 jetzt und ich gebe es zu. Ich wäre jetzt schon auch nicht böse gewesen, wenn es noch so einen zusätzlichen Sonntag gegeben hätte. Naja, aber hey, neue Woche, neue Chance und machen wir etwas Gutes draus. Und apropos gut, sie da ist auch richtig gut und sie holt sich sogar noch Verstärkung dazu. Dua Lipa mit dem Elton John. Cold Heart, guten Start euch in der Montag mit

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0: 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Zum Beispiel könnte eine Frage sein, wie heisst der nächste Song da? Also ich verrate es euch. Pokerface, Lady Gaga.

0: Happy Music, Happy Life zum Dreikommen im Montag in die neue Woche. Sunshine Radio, 6:35 mit gerade dem nächsten Song, wo wir hinten nachher schieben zum Wachwerden.
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0: Fame heisst er. Kommen wir gut rein. Letzter Tag im August. Und am Morgen ja dann so offiziell schon Herbst. Wettertechnisch aber nicht. Am Morgen dann nochmal ein freundlicher Tag.

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1: Mantic Morgan, Enrique Iglesias, Duele el Corazón. Guten Morgen euch, eine Minute ab der halben sieben mit dem Kaigo, wo es geht mit... Das müssen wir euch gar nicht groß vorstellen. Backstreet Boys oder der David Guetta. Becky Hill und Ella Henderson, alles für euch vorne fertig parat. Startet gut rein die neue Woche und den letzten Tag im August.
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1: Blick in den Himmel. Recht freundlich der heutige Montag. Jetzt ja, noch ein paar Restwolken, eine dunkle Wolke. Aber wenn, dann gibt es jetzt am Morgen vielleicht noch lokal und spürt das Regen. Nachher ist dann aber auch besser am Nachmittag mit 24 Grad aktuell. Da sind wir so bei um die 17 bis 18 Grad.
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1: Und für euch da, der Nikola Gysin, schön darf ich euch wecken. Guten Start euch im Montag.

Was für eine Nummer. Backstreet Boys, Larger Than Life. Ihr hört das Sunshine Radio. 8 Minuten ab der 6:30. Startet gut rein in die neue Woche und in den neuen Tag. Und den letzten vom August, Montag schon der 1. September. Geht rassig, geht rassig. Schön sind ihr da bei uns.

0: Sunshine Radio Hörerin Paula aus Abiken hat uns ihre Happy Hit eingeschickt.
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0: Und den spielen wir jetzt am 6:45 Uhr, Montagmorgen. Hallo zusammen und einen guten Start euch. Auch ihr könnt eure absolute Happy Hit hören am 6:45 Uhr mit ganz vielen anderen zusammen. Einfach einreichen via Sunshine Radio App oder sunshine.ch. Und ich habe es gesagt, Paula aus Ebiken, sie hat sich Beyoncé mit Crazy in Love gewünscht. Und den gibt es jetzt. Wow. Pfeffer drin bei diesem Song. Ja. Also auch euren Song via Sunshine Radio App oder sunshine.ch.

Guten Morgen euch, willkommen bei Sunshine Radio am 7 Minuten vor der 7. und heute ja der 31. August. Also heute ist eigentlich noch Sommer und ab morgen ist dann eigentlich der Herbst. So rein offiziell, aber wir haben noch mal eine richtig sommerliche Woche vor uns mit Wochenende bis zu 30 oder sogar 32 Grad. Also der Herbst muss noch ein bisschen warten, also so Herbstjacke, Kürbiscremesuppe, die Maroni, das verschieben wir einfach nochmal vielleicht um eine Woche oder zwei. Aber es kommt dann auf jeden Fall, ist ja auch eine schöne Zeit, der Herbst. Zuerst schließen wir aber mal den August erfolgreich ab und das machen wir mit ganz viel Happy Music, wo wir da für euch haben. An dem Montagmorgen, Release mit der nächsten Song, schieben wir gerade hin nachher.

0: Lost Frequencies, Are You With Me? Montagmorgen, Sunshine Radio. Are you with me? Startet gut rein in den 31. August mit Michael Schulte, 5 am. Dann gibt es gerade nach dem 7. auch Roxette oder ein DJ, der Robin Schulz, alles vertreten für einen erfolgreichen Start im Montag. Ganz viel Happy Music, Happy Life, hallo, hallo.
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0: Kommen gut rein, jetzt ist es 7.
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5: Ich bin Tina Golatrella. Guten Morgen. Nach den tödlichen Schüssen an einer Technoparty in Aarau gibt's neue Details zu den 5 Verletzten. Laut der Kantonspolizei Aargau handelt es sich um eine Deutsche und 4 Schweizer im Alter zwischen 24 und 31 Jahren. Das Tatmotiv ist weiterhin unbekannt. Man habe aber 3 Theorien, sagte Michael Leupold, Kantonspolizeikommandant, gestern Abend an einer Medienkonferenz.
6: Terroranschlag, Amoklauf. Und die dritte Hypothese ist einfach ein kriminelles Geschehen.
5: Bei den Schüssen in der Nacht auf gestern starb eine 22-jährige Frau. Die Täter sind noch immer auf der Flucht. Die Matterhorn-Gotthardbahn will ab dem 1. November keine großen Fahrzeuge mehr durch den Furka-Tunnel verladen. Laut der Luzerner Zeitung nehmen Lastwagen, Busse oder größere Wohnmobile zu viel Platz ein und das Verladen sei aufwendiger. Ein entsprechendes Gesuch wurde beim Bundesamt für Verkehr eingereicht. Das US-Militär hat wieder Ziele im Iran angegriffen, zum ersten Mal seit Ende Juli. Es nahm dabei 2 Raketenwerfer auf der Insel Larak ins Visier, wie mehrere US-Medien berichteten. Sie sollten daran gehindert werden, neue Seeminen in der Straße von Hormuz zu legen.
3: Sport.
5: In der Schweizer Fußballmeisterschaft verliert der FC Sion gegen den FC Lugano 1:2. Der FC St. Gallen muss eine 3:4 Niederlage gegen den FC Thun einstecken. Der FC Vaduz bezwingt die Grasshoppers Zürich 5:2. An der Tabellenspitze steht Lugano, das Schlusslicht macht GC.
0: Ein paar dunkle Wochen hat es noch und jetzt kommt das grosse Aber. Aber es wird freundlicher im Verlauf des Morgen und dann auch am Nachmittag mit bis zu 24 Grad dann maximal. Recht freundlich. Im Moment sind wir so bei 18 bis 19 Grad.
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0: Und für euch da, die Nicola Giesim wünscht einen wunderbaren Start in die neue Woche.

9:07 Montagmorgen mit Sunshine. Guten Start euch und der Wecker heute. Ja, muss ich sagen, nicht mein bester Freund gewesen. Also, auch andere Tage schon nicht. Aber vielleicht ist es euch auch so gegangen heute, dass ihr gesagt habt, ah, nein, muss das sein. Aber wenn wir ehrlich sind, sobald man dann mal auf der Beine ist, ja, dann sieht die Welt eigentlich schon ganz anders aus, oder? Und alles geht viel ringer. Und noch rosiger wird unsere Welt mit Happy Music, Happy Life, hier bei Sunshine Radio. Mit dem nächsten Song. Startet gut rein in die neue Woche und in den letzten Tag vom August.

hat gerade der Sunshine Radio Hörer Walter vor ins Studio geschrieben auf WhatsApp 078 933 44 21. Er hat geschrieben, er wünscht allen einen wunderbaren Start im Tag und er dankt für die richtig gute und tolle Musik. Stellt ihn auf. Danke für die Nachricht, lieber Walter. Auch Musik, die euch wahrscheinlich aufstellt am 17. ab 7. Genau so Musik gibt es natürlich bei Sunshine Radio, aber auch am Wochenende am Argovia-Fest im Kanton Aargau auf dem Bierfeld. Go abdancen, go Party machen und eine gute Zeit haben. Samstag und Sonntag. Argovia-Fest am kommenden Wochenende auch mit dem Ray Dalton würde ich mir also nicht entgehen lassen. Habt ihr jetzt noch die Chance, um euch Tickets zu kaufen via Website vom Argovia-Fest und nicht nur international, sondern auch nationales Vertreten wie der Barschi zum Beispiel, wo auch performt. Also Tickets könnt ihr euch noch holen, hat noch ein paar wenige. Fürs nächste Wochenende, wettertechnisch, macht es ja mit 30 bis 32 Grad das Argovia-Fest auf dem Bierfeld im Kanton Aargau.

Lil Nas X, A Star Walking, eure Montagmorgen, Sunshine Radio, 5 Minuten noch, dann halb 8. Und Maroon 5 mit der Cardi B, Girls Like You, schon in den Startlöchern und auch Sisters, die schieben wir dann noch hin und nachher. Vor dem halb starten

0: man braucht nicht viel, um eine gute Laune zu bekommen und einen guten Reinstarten in eine neue Woche. Eine gute Musik langt schon. Sunshine Radio, eurem Mandy, 2 Minuten ab der halben 8. Mit Bonnie M. Oder mit dem Kid Laroi und dem Justin Bieber. Und dem richtig guten Song. Also, wenn der erste Kaffee nichts nützt, der zweite auch nicht, dann schieben wir den dritten in Form von Musik hin nachher. Zum Beispiel mit dem Song. Stay gibt's auch bis am 8.
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0: Willkommen im Montagmorgen. Mit dem Blick in den Himmel, 18 Grad. Im Moment gibt es noch ein Spürchen mehr, 24 Grad. Mit doch einem freundlichen Tag, der auf uns wartet heute an dem Montag.
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0: Kommen wir gut rein, 31. August, letzter Tag von dem Monat mit mir zusammen, Nicola Gysi.

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0: Die Frage vom Tag ist zurück. Wenn ihr fleissige Hörerinnen oder Hörer sind von Sunshine Radio, dann wisst ihr Bescheid. Jeweils am 7:45, wo wir spielen. Jetzt ist es 20:08, also plus minus um die Zeit, wo wir ab morgen wieder loslegen. 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

0: Wunder.
1: Morgen, morgen. Noch 13 Minuten der Nacht mit Sunshine Radio und Mantic. Gib's zu. Hätte jetzt auch nicht Nein gesagt. Wäre jetzt auch nicht böse gewesen, wenn es vielleicht einen zusätzlichen Sonntag gegeben hätte. Naja, das Leben ist kein Wunschkonzert. Vielleicht ist es euch ja ähnlich gegangen. Aber neue Woche, neue Chance, oder? Machen wir etwas Gutes draus. Und apropos gut, der Ray Dalton, der ist ja richtig gut. Und er hat sogar noch Verstärkung mit dabei. Felix Jen und eben der Ray Dalton mit Call It Love. Guten Start im

0: Fan Radio, hallo zusammen. Mit dem David Bowie nach dem 8. oder auch Ray Garvey. Free Like the Ocean, alles für euch ready. Schön sind ihr da.
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0: Jetzt 8. Montagmorgen. Guten Start euch.
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4: Ich bin Tina Golatrella. Guten Morgen. Nach den tödlichen Schüssen an einer Technoparty in Aarau hat die Kantonspolizei neue Details bekannt gegeben. So handelt es sich bei den 5 Verletzten um 4 Schweizer und eine Deutsche im Alter zwischen 24 und 31 Jahren. Zudem habe die Polizei am Tatort Munition von 2 Waffen gefunden, erklärt Matthias Schildknecht von der Kantonspolizei Aargau.
5: Dabei handelt es sich einerseits um 9 mm Munition, wie sie typischerweise in Pistolen oder Maschinenpistolen verwendet wird. Zudem sicherten wir Hülsen, wie sie bei Langwaffen, beispielsweise Sturmgewehren, eingesetzt werden.
4: Bei den Schüssen in der Nacht auf gestern in Aarau starb eine 22-jährige Italienerin. Die Matterhorn-Gotthard-Bahn will ab dem 1. November keine grossen Fahrzeuge mehr durch den Furka-Tunnel verladen. Laut der Luzerner Zeitung nehmen Lastwagen, Busse oder grössere Wohnmobile zu viel Platz ein und das Verladen sei aufwendiger. Ein entsprechendes Gesuch wurde beim Bundesamt für Verkehr eingereicht. Nachdem das US-Militär den Iran nach rund einem Monat erstmals wieder angegriffen hat, sind auch die Ölpreise wieder gestiegen. Heute Morgen früh kosteten 160 Liter der Nordseesorte Brent rund 1% mehr als noch letzte Woche.
6: Sport.
4: In der Schweizer Fußballmeisterschaft verliert der FC Sion gegen den FC Lugano 1:2. Der FC St. Gallen muss eine 3:4 Niederlage gegen den FC Thun einstecken. Der FC Vaduz bezwingt die Grasshoppers Zürich 5:2. An der Tabellenspitze steht Lugano, das Schlusslicht macht GC.
0: Blick in den Himmel mit etwa 18 Grad aktuell. Machen wir noch ein bisschen Plus um die 3 bis 24 Grad maximal. Ein recht freundlicher Montag, den wir hier vor uns haben.
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0: Guten Start euch und willkommen in der neuen Woche und im letzten Tag vom August. Mein Name ist Nicola Gysin, schön, dass ich euch wecke.

Ray Gary, Free Like the Ocean. Guten Morgen bei Sunshine Radio am Montag. Und nicht nur Sunshine Radio da, auch der Song Sunshine. One Republic, 8 ab 8.

Von David Bowie gehen wir direkt weiter zu Shakira. Guten Morgen euch. 14 ab 8 mit Hipster und Lei. Würde ich mal vorschlagen. Dreh mal laut auf, schwingen die Hüfte und startet erfolgreich beim Montag, 31. August. 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

guter Start euch in die neue Woche, in der Montag, auch wenn vielleicht der Start ein bisschen harzig war. 8:59. Der Wecker heute Morgen nicht mein bester Freund gewesen. Eure ja vielleicht auch nicht. Kann man auch mal zugeben, also an einem Montag. Aber man muss ja dann auch sagen, und auch das kann man zugeben, wenn man mal auf der Beine ist, mal aus dem Bett kommt, dann sieht die Welt schon wieder ganz anders aus. Und viel, viel rosiger. Und apropos rosig, rosig ist sowieso rund um die Tour bei uns. Happy Music, Happy Life, Sunshine Radio startet gut rein in die neue Woche. Wenn es auch mal eine E-Gitarre sein darf, oder? Kiss, I Was Made For Loving You. Der jetzt noch vor einem halben Tones and I mit Dance Monkey wartet auch noch.

0: haben wir richtig Bock auf den neuen Tag. Mit Sunshine Radio und Happy Music, Happy Life. Guten Morgen euch. Dr. Alban. Sing Halleluja, auch der Cheering gibt es gerade. Als erster Song zum Start nach 8:30. Cool sind ihr da. Ich will jetzt nicht sagen, schön verwachen mit uns. Ich hoffe, ihr seid schon wach. Und falls ihr noch ein bisschen braucht, kein Problem, wir helfen nachher mit richtig guter Musik.
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0: Noch frisch aktuell, 17 bis 18 Grad, gibt es ein Spürchen mehr, noch 4 bis 25 Grad. Und doch ein sehr freundlicher Tag, den wir heute geniessen, den Montag. Und es geht auch weiter. Obwohl Anfang September dann so der Wechsel zum Herbst ist, fast nochmal sommerlich. Dann gegen Ende Woche über 30 Grad nochmal.
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0: Strecken muss eigentlich durch. Guten Start heute Montag. Mein Name ist Nicola Giesing. Hallo.

Halleluja! Einen nach dem anderen, wo wir hier chattern lassen. 7 Minuten ab der 8:30. Sunshine Radio. Happy Music, Happy Life. Alvaro Soler mit Sofia.

ganz viel Happy Music da bei Sunshine Radio, Viertel von 9. Auch ganz viel gute Musik am kommenden Wochenende, am Samstag, auf dem Birrenfeld im Kanton Aargau. Nicht so weit von da. Alle Farben, die aufleiten, zum Beispiel am Argovia-Fest, auch Anna Rossinelli mit dabei, der Ray Dalton. Also, da kann man sich so richtig drauf freuen. Und einer darf natürlich auch nicht fehlen. Applaus, Applaus, Applaus. Der Baschi auch mit dabei. Freitagabend plus Samstag das Argovia-Fest. Richtig toll, auch wettertechnisch, wo es nochmal mega, mega mitmacht. Also alles angerichtet für ein erfolgreiches Fest im Kanton Aargau. Lohnt sich also. Vielleicht noch rasch ein Ticket sichern für Freitagabend und den Samstag. Fürs Argovia-Fest auf dem Bierfeld.

Sunshine Radio, guten Morgen euch mit ganz viel Happy Music, Happy Life und mit Miley Cyrus. Midnight Sky startet gut rein.

0: Happy Music, Happy Life. Sunshine Radio, guten Morgen, Leonie. Chemie-Klick. Cruz, alles mit dabei. Nach dem 9.
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3: Ich bin Tina Golatrella. Guten Morgen. Wer am runden Tisch zur Brandkatastrophe in Caen, Montana teilnehmen wird, das soll im September feststehen. Wie die Leitung gegenüber der NZZ sagt, müssen die Bundesbehörden, Sozialversicherungen, private Versicherungen, Fachleute und natürlich die Opfer vertreten sein. Ziel des runden Tisches sei, ein Vergleich, um jahrelange Prozesse zu verhindern. Der Genfersee ist viel stärker mit Mikroplastik verschmutzt als bisher vermutet. Laut SRF zeigt eine neue Messmethode der Universität und der ETH Lausanne, die Konzentration durch winzige Plastikpartikel ist bis zu 656 Mal höher als bisher angenommen. Diese Plastikteilchen können in menschliche Zellen eindringen und die Gesundheit beeinträchtigen. Die Migrobank blickt auf ein erfolgreiches erstes halbes Jahr zurück. Unter dem Strich machte die Bank rund 151 Millionen Franken Gewinn, fast 19 Millionen mehr als vor einem Jahr. Vor allem das zentrale Zinsgeschäft sowie das Kommissions- und Dienstleistungsgeschäft haben sich positiv entwickelt. Der norwegische König Harald V. wird am 9. September begraben. Das teilt das Königshaus mit. Der Tag soll im Kreis der engsten Familie in der Schlosskapelle beginnen. Danach soll der Sarg des Königs in einem großen Trauerzug zum Osloer Dom überführt werden.
0: 19 Grad aktuell mit ein paar Sonnenstrahlen, gibt dann auch noch mehr Sonne, 24 Grad maximal am Nachmittag.
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0: Und für euch da, Nicola Giesing. Guten Montag.

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1: Achtung! Schneetöff. Arktika.ch. Zuerst ein C, dann ein K, gell?
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3: Ich bin Tina Colatrella. Der Genfersee ist viel stärker mit Mikroplastik verschmutzt als bisher vermutet. Laut SRF zeigt eine neue Messmethode der Universität und der ETH Lausanne, die Konzentration durch winzige Plastikpartikel ist bis zu 656 Mal höher als bisher angenommen. Diese Plastikteilchen können in menschliche Zellen eindringen und die Gesundheit beeinträchtigen. Zwei tote Schafe sind gestern Nachmittag auf einer Weide in Haltli in Egg entdeckt worden. Laut dem Schweizer Amt für Wald und Natur deuten die Spuren auf einen Wolfsangriff hin. Die Wildhut sicherte die DNA-Proben. Sie wurden zur Analyse eingesandt. Die vorgeschriebenen Herdeschutzmaßnahmen waren laut Mitteilung nicht vollständig erfüllt gewesen. Das heisst, die Tiere waren nicht ausreichend geschützt. Wer am runden Tisch zur Brandkatastrophe in Caen Montana teilnehmen wird, das soll im September feststehen. Wie die Leitung gegenüber der NZZ sagt, müssen die Bundesbehörden, Sozialversicherungen, private Versicherungen, Fachleute und natürlich die Opfer vertreten sein. Ziel des runden Tisches sei, ein Vergleich, um jahrelange Prozesse zu verhindern. Der norwegische König Harald V. wird am 9. September begraben. Das teilt das Königshaus mit. Der Tag soll im Kreis der engsten Familie in der Schlosskapelle beginnen. Danach soll der Sarg des Königs in einem grossen Trauerzug zum Osloer Dom überführt werden. Wir starten mit ziemlich viel Sonne in die Woche bei rund 25 Grad. Am zentralen und östlichen Alpen-Nordhang bleiben die Wolken ein bisschen länger hängen.
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0: Ich bin Tina Colatrella. Der Lohnunterschied zwischen Frau und Mann ist in der Schweiz im Jahr 2024 leicht gesunken. Das zeigen neue Zahlen des Bundesamts für Statistik. Frauen verdienten im Schnitt 15,7% weniger als ihre männlichen Kollegen. Zwei Jahre früher lag der Unterschied bei 16,2%. Die Gründe dafür sind oft strukturell oder es liegt an der Berufserfahrung. Ein Teil könne aber nicht erklärt werden. Zwei tote Schafe sind gestern Nachmittag auf einer Weide in Haltli in Egg entdeckt worden. Laut dem Schweizer Amt für Wald und Natur deuten die Spuren auf einen Wolfsangriff hin. Die Wildhut sicherte die DNA-Proben. Sie wurden zur Analyse eingesandt. Die vorgeschriebenen Herdeschutzmaßnahmen waren laut Mitteilung nicht vollständig erfüllt gewesen. Das heisst, die Tiere waren nicht ausreichend geschützt. Einige Tage nach dem tödlichen Großbrand in Thusis ist eine Person festgenommen worden. Sie sitzt in Untersuchungshaft, berichtet die Nachrichtenagentur Kisten SDA. Der Person wird mehrfache fahrlässige Tötung und mehrfache fahrlässige Körperverletzung vorgeworfen. Die Brandursache ist weiterhin unklar. Beim Feuer im August in Thusis sind 4 Menschen gestorben. Sport. Fußballer Silvan Widmer tritt als Nazi-Spieler zurück. Wie der Schweizer Fußballverband mitteilt, kam der 33-jährige Verteidiger für die Schweiz 65 Mal zum Einsatz und schoss dabei 5 Tore. Insgesamt nahm er 4-mal an einer WM- oder EM-Endrunde teil. Wir starten mit ziemlich viel Sonne in die Woche bei rund 25 Grad. Am zentralen und östlichen Alpen-Nordhang bleiben die Wolken ein bisschen länger hängen.
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5: Ich bin Laura Kühne. Der Lohnunterschied zwischen Frau und Mann ist in der Schweiz im Jahr 2024 leicht gesunken. Das zeigen neue Zahlen des Bundesamts für Statistik. Frauen verdienten dort im Schnitt 15,7% weniger als ihre männlichen Kollegen. 2 Jahre früher lag der Unterschied bei 16,2%. Gründe sind oft strukturell oder es liegt an der Berufserfahrung. Ein Teil könne aber nicht erklärt werden. Die junge SVP der Kantone Schwyz, Nidwalden, St. Gallen, Zürich, Graubünden, dem Tessin und dem Oberwallis haben eine nationale Wolfskampagne lanciert. Darin fordern sie eine klare und transparente Wolfsregulation und dass es in der ganzen Schweiz nicht mehr als 12 Wolfsrudel gibt.

0: Zudem müssten alle Kosten des Wolfsmanagements offengelegt werden. Trotz des trockenen Sommers sollte der kommenden Skisaison nichts im Wege stehen. Laut Blick melden viele Schweizer Skigebiete volle Speicherseen. Damit ist die künstliche Beschneiung für den kommenden Winter weitgehend gesichert. Rund 54% der Pisten können inzwischen beschneit werden. Nun braucht es vor allem ein kalter Herbst, damit der Schnee liegen bleibt. Die Bank Vontobel plant, ihren Hauptsitz von Zürich nach Baar im Kanton Zug zu verlegen. Der Vermögensverwalter hat einen langfristigen Mietvertrag für einen eigenen Campus im Lindenpark abgeschlossen. Der neue Standort soll in 4 Jahren eröffnet werden und mehr als 1500 Mitarbeitende zusammenführen, teilt Vontobel mit.
1: Sport.
0: Fußballer Silvan Widmer tritt als Nazi-Spieler zurück. Wie der Schweizer Fußballverband mitteilt, kam der 33-jährige Verteidiger für die Schweiz 65 Mal zum Einsatz und schoss dabei 5 Tore. Insgesamt nahm er 4 Mal an einer WM- oder EM-Endrunde teil. Entlang von den Alpen haben wir noch ein bisschen mehr Wolken. Im Flachland zeigt sich dafür aber die Sonne immer wie mehr. Die Temperaturen bewegen sich heute um die 25 Grad herum.
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3: Ich bin Laura Kühne. Die Gewerkschaft Unia fordert besseren Schutz für Bauarbeiter bei grosser Hitze. Ihre Umfrage unter knapp 1'000 Bauarbeitern zeige, dass die empfohlenen Schutzmaßnahmen der SUVA nicht umgesetzt würden. Das sei gefährlich, sagt Chris Kelly, Co-Leiter des Sektors Bau bei der Unia.
4: Die Hitzewellen, die die Schweiz dieses Jahr gespürt hat. Niemand spürt das stärker als Bauarbeiter. Erschöpfung, Hitzschlagrisiko und fast 10% mehr Unfälle an heissen Tagen. Und alle sind sich einig, so geht es eigentlich nicht weiter.
3: Laut der Umfrage können 85% der Bauarbeiter die von der SUVA empfohlenen Pausen nicht machen. Fast jeder siebte Bauarbeiter ist außerdem ohnmächtig geworden oder hat erlebt, wie ein Kollege ohnmächtig wurde.

0: Die junge SVP der Kantone Schwyz, Nidwalden, St. Gallen, Zürich, Graubünden, dem Tessin und dem Oberwallis haben eine nationale Wolfskampagne lanciert. Darin fordern sie eine klare und transparente Wolfsregulation und dass es in der ganzen Schweiz nicht mehr als 12 Wolfsrudel gibt. Zudem müssten alle Kosten des Wolfsmanagements offengelegt werden. Mehrere Brände haben im Kanton Luzern übers Wochenende die Feuerwehr auf Trab gehalten. In Oberkirch bei Surse brannte gestern Nachmittag eine Scheune. Eine Person musste zur Kontrolle ins Spital. Am Sonntagmorgen brannte in Flüli eine Sägerei und Holzschnitzhalle. In Ebikon fing kurz vor 6 Uhr ein geparktes Auto Feuer. Laut der Luzerner Polizei werden die Brandursachen untersucht. Entlang der Alpen haben wir noch etwas mehr Wolken. Im Flachland zeigt sich dafür aber die Sonne immer wie mehr. Die Temperaturen bewegen sich heute um die 25 Grad herum.
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2: Ich bin Laura Kühne. Nach der tödlichen Schießerei in Aarau hat die Polizei einen Tatverdächtigen festgenommen. Der 43-jährige Schweizer wurde in der Nacht auf heute gefasst. Er wird verdächtigt, in der Nacht auf Sonntag an einer Technoparty bei der Aarauer Pferderennbahn eine 22-jährige Italienerin erschossen und 5 weitere teils schwer verletzt zu haben. Die Aargauer Kantonspolizei geht laut Mitteilung der Zeit von einem Einzeltäter aus. Motiv und Hintergründe der Tat sind noch unklar. Die Gewerkschaft Unia fordert besseren Schutz für Bauarbeiter bei grosser Hitze. Ihre Umfrage unter knapp 1'000 Bauarbeitern zeige, dass die empfohlenen Schutzmaßnahmen der SUVA nicht umgesetzt würden. Das sei gefährlich, sagt Chris Kelly, Co-Leiter des Sektors Bau bei der Unia.
3: Bei 33 Grad muss die Arbeit unterbrochen werden. Die SUVA muss endlich den Gesundheitsschutz wirksam kontrollieren und die Bauherren müssen bereit sein, eine Terminverschiebung in diesem Fall zu akzeptieren.
2: Laut der Umfrage können 85% der Bauarbeiter die von der SUVA empfohlenen Pausen nicht machen. Jede Stunde sollte bei über 33 Grad 15 Minuten Pause an einem gekühlten Ort gemacht werden können. Schweizer Banken haben letztes Jahr Rekorde erzielt. Der Geschäftserfolg stieg um knapp 6% auf fast 74 Milliarden Franken, teilt die Bankiervereinigung Swiss Banking mit. Besonders stark wuchs das Geschäft mit Kommissionen und Dienstleistungen. Auch die verwalteten Vermögen erreichten Rekorde. In der ersten Hälfte dieses Jahres überschritten sie erstmals die Schwelle von 10 Billionen Franken. Die Bank Vontobel plant, ihren Hauptsitz von Zürich nach Baar im Kanton Zug zu verlegen. Der Vermögensverwalter hat einen langfristigen Mietvertrag für einen eigenen Campus im Lindenpark

0: abgeschlossen. Der neue Standort soll in 4 Jahren eröffnet werden und mehr als 1500 Mitarbeitende zusammenführen, teilt Fontobel mit. Entlang der Alpen haben wir noch etwas mehr Wolken. Im Flachland zeigt sich dafür aber die Sonne immer wie mehr. Die Temperaturen bewegen sich heute um die 25 Grad herum.
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8: Ich bin Laura Kühne. Nach der tödlichen Schießerei in Aarau hat die Polizei einen Tatverdächtigen festgenommen. Der 43-jährige Schweizer wurde in der Nacht auf heute gefasst. Er wird verdächtigt, in der Nacht auf Sonntag an einer Technoparty bei der Aarauer Pferderennbahn eine 22-jährige Italienerin erschossen und 5 weitere teils schwer verletzt zu haben. Die Aargauer

0: Kantonspolizei geht laut Mitteilung der Zeit von einem Einzeltäter aus. Motiv und Hintergründe der Tat sind noch unklar. Schweizer Banken haben letztes Jahr Rekorde erzielt. Der Geschäftserfolg stieg um knapp 6% auf fast 74 Milliarden Franken, teilt die Bankiervereinigung Swiss Banking mit. Besonders stark wuchs das Geschäft mit Kommissionen und Dienstleistungen. Auch die verwalteten Vermögen erreichten Rekorde. In der ersten Hälfte dieses Jahres überschritten sie erstmals die Schwelle von 10 Billionen Franken. Weil nicht mehr genügend Protein-Futtermittel importiert werden kann, greift die Schweiz auf ihre Notreserven für Tierfutter zurück. Bis Ende Februar dürfen maximal 20% davon genutzt werden, teilt die wirtschaftliche Landesversorgung mit. Die Trockenheit und der tiefe Wasserstand des Rheins und der Donau erschweren die Transporte. Die Zugersee-Polizei hat in der Nacht auf Sonntag zwei alkoholisierte Bootsführer gestoppt. Die beiden Motorboote waren zwischen Buonas und Cham mit hoher Geschwindigkeit unterwegs und fielen deshalb einer Polizeipatrouille auf. Bei der Kontrolle bestätigten Alkoholtests den Verdacht. Beide Männer werden laut der Zugerpolizei angezeigt. In Nepal werden die ersten Opfer der Flutkatastrophe in Massengräben beigesetzt. Die Beisetzung wird laut lokalen Medienberichten kritisiert, denn die meisten Opfer sind Hindus und nach hinduistischer Tradition wäre eine Einäscherung üblich. Bei der Flutkatastrophe sind über 900 Menschen ums Leben gekommen. Entlang von den Alpen haben wir noch ein bisschen mehr Wolken. Im Flachland zeigt sich dafür aber die Sonne immer wie mehr. Die Temperaturen bewegen sich heute um die 25 Grad herum.
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3: Ich bin Laura Kühne. Nach der tödlichen Schießerei in Aarau hat die Polizei einen Tatverdächtigen festgenommen. Der 43-jährige Schweizer wurde in der Nacht auf heute gefasst. Er wird verdächtigt, in der Nacht auf Sonntag an einer Technoparty bei der Aarauer Pferderennbahn eine 22-jährige Italienerin erschossen und 5 weitere teils schwer verletzt zu haben. Die Aargauer Kantonspolizei geht laut Mitteilung der Zeit von einem Einzeltäter aus. Motiv und Hintergründe der Tat sind noch unklar. Weil nicht mehr genügend Protein-Futtermittel importiert werden kann, greift die Schweiz auf ihre Notreserven für Tierfutter zurück. Bis Ende Februar dürfen maximal 20% davon genutzt werden, teilt die wirtschaftliche Landesversorgung mit. Die Trockenheit und der tiefe Wasserstand des Rheins und der Donau erschweren die Transporte. Die Zugersee-Polizei hat in der Nacht auf Sonntag 2 alkoholisierte Bootsführer gestoppt. Die beiden Motorboote waren zwischen Bonas und Cham mit hoher Geschwindigkeit unterwegs und fielen deshalb einer Polizeipatrouille auf. Bei der Kontrolle bestätigten Alkoholtests den Verdacht. Beide Männer werden laut der Zugerpolizei angezeigt. In Kerns im Kanton Obwalden ist ein 75-jähriger Autofahrer gestern Nachmittag 5 Meter eine Böschung hinabgestürzt. Das Auto kam in einem Bachbeet zum Stillstand. Wie die Kantonspolizei Obwalden mitteilt, wurde der Mann von der Feuerwehr geborgen und mit unbestimmten Verletzungen in ein außerkantonales Spital geflogen. In Nepal werden die ersten Opfer der Flutkatastrophe in Massengräben beigesetzt. Die Beisetzung wird laut lokalen Medienberichten kritisiert, denn die meisten Opfer sind Hindus und nach hinduistischer Tradition wäre eine Einäscherung üblich. Bei der Flutkatastrophe

0: Bahnhof sind über 900 Menschen ums Leben gekommen. Ganz lokal kann es heute Abend noch den ein oder anderen Regentropfen geben, sonst bleibt es aber freundlich. Am Morgen haben wir einen freundlichen Tag vor uns. Es gibt ein Gemisch aus viel Sonne und Wolken und Temperaturen bewegen sich wie heute etwa um die 25 Grad herum. Falls ihr eine Wanderung in der Höhe geplant habt, einzelne Regentröpfchen sind dann in den Bergen nicht ganz ausgeschlossen.
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2: Yeah! Guten Montag euch mit ganz viel Happy Music. Im Studio der Nicola Gysin. Schön, sind ihr da bei uns. Hallo, hallo. Hey!

nächste Wochenende wird es richtig gross. Im Kanton Aargau auf dem Bierfeld, nämlich das Argovia Fest. Hallo zusammen, willkommen bei Sunshine Radio mit richtig tolle Acts, alle Farben, Ray Dalton, Anna Rossinelli. Würde ich mir also nicht entgehen lassen. 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Nächste Woche nennt es Argovia Fest. Billett könnt ihr euch noch holen. Ganz easy via Website vom Argovia Fest. Applaus, Applaus, Applaus. Wettertechnisch macht sie auch mit. 30 Grad nochmal, also Anfang September nochmal das Comeback vom Sommer mit 30 Grad plus. 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Ist ja gar nicht so weit. 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
5: Ich bin Laura Kühne. Die Schweiz will für mehr Grenzsicherheit enger mit Deutschland zusammenarbeiten. Justizminister Beat Jans hat sich darum heute mit Deutschlands Innenminister Alexander Dobrindt getroffen. Das Ziel sei, gemeinsam entschlossener gegen grenzüberschreitende Kriminalität vorzugehen, sagt Bundesrat Beat Jans.
6: Es hat schon auch damit zu tun, dass wir realisieren, dass die grenzüberschreitende Kriminalität als Bedrohung größer wird und dass wir ihr entschiedener begegnen müssen.
5: Bei den Gesprächen sei es darum gegangen, wie die vertiefte Zusammenarbeit aussehen könnte, so Bundesrat Beat Jans weiter. Geld an Freunde oder Familie im Ausland schicken, das soll für Schweizer Bankkunden künftig so einfach werden wie Twint. Die Kreditkartenriesen Visa und Mastercard arbeiten mit dem Schweizer Unternehmen Payoneer an einer Plattform für Banken, schreiben die Unternehmen. Damit können Überweisungen ins Ausland einfach in der gewohnten Banken-App gemacht werden. Zudem braucht es künftig nur noch eine Handynummer oder E-Mail-Adresse des Empfängers. In Kerns im Kanton Obwalden ist ein 75-jähriger Autofahrer gestern Nachmittag 5 Meter eine Böschung hinabgestürzt. Das Auto kam in einem Bachbeet zum Stillstand. Wie die Kantonspolizei Obwalden mitteilt, wurde der Mann von der Feuerwehr geborgen und mit unbestimmten Verletzungen in ein außerkantonales Spital geflogen. Der Kanton Luzern regelt neu, welche Spitäler welche Behandlungen anbieten dürfen. Ab morgen gibt es eine neue Spitalliste. Spitäler erhalten einen Leistungsauftrag aber nur, wenn sie die Qualitätsvorgaben und die Mindestfallzahlen erfüllen. Gleichzeitig sollen die Spitäler stärker zusammenarbeiten und Patienten besser aufeinander abgestimmt behandeln, schreibt der Kanton Luzern. Ganz lokal kann es heute Abend noch den einen oder anderen Regentropfen geben, sonst bleibt es aber freundlich. Am Morgen haben wir einen freundlichen Tag vor uns. Es gibt ein Gemisch aus viel Sonne und Wolken und die Temperaturen bewegen sich wie heute etwa um die 25 Grad herum. Falls ihr eine Wanderung in der Höhe geplant habt, einzelne Regentröpfchen sind dann in den Bergen nicht ganz ausgeschlossen.
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3: Yeah! Das sind die Feierabend von Mantic mit ganz viel Happy Music und mit mir, Nicola Giesin. Hallo, schön, sind ihr da.

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4: Ich bin Laura Kühne. Die Schweiz will für mehr Grenzsicherheit enger mit Deutschland zusammenarbeiten. Justizminister Beat Jans hat sich darum heute mit Deutschlands Innenminister Alexander Dobrindt in Chiasso getroffen. Bei den Gesprächen sei es darum gegangen, wie die vertiefte Zusammenarbeit aussehen könnte, sagt Alexander Dobrindt. So sei vor gut 2 Jahren eine rechtliche Grundlage geschaffen worden.
5: Wir sind sukzessive immer wieder einen Schritt weiter gegangen auf Basis der guten Erfahrung. Und wir haben jetzt durch den neuen Polizeivertrag von 2024 auch die rechtlichen Grundlagen, mit denen wir genauso eine Kooperation eingehen könnten.
4: Wie diese Kooperation konkret aussehen könnte, ist noch offen. Geld an Freunde oder Familie im Ausland schicken, das soll für Schweizer Bankkunden künftig so einfach werden wie Twint. Die Kreditkartenriesen Visa und Mastercard arbeiten mit dem Schweizer Unternehmen Payoneer an einer Plattform für Banken, schreiben die Unternehmen. Damit können Überweisungen ins Ausland einfach in der gewohnten Banken-App gemacht werden. Zudem braucht es künftig nur noch eine Handynummer oder E-Mail-Adresse des Empfängers. In Kerns im Kanton Obwalden ist ein 75-jähriger Autofahrer gestern Nachmittag 5 Meter eine Böschung hinabgestürzt. Das Auto kam in einem Bachbett zum Stillstand. Wie die Kantonspolizei Obwalden mitteilt, wurde der Mann von der Feuerwehr geborgen und mit unbestimmten Verletzungen in ein außerkantonales Spital geflogen.
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4: Lionel Messi wird nicht mehr für die argentinische Nationalmannschaft spielen. Der 39-Jährige erklärte auf Instagram seinen Rücktritt nach 207 Länderspielen und dem WM-Titel von 2022 als Höhepunkt. Sein letztes Länderspiel bestritt Messi am 19. Juli im verlorenen WM-Final gegen Spanien. Ganz lokal kann es heute Abend noch den ein oder anderen Regentropfen geben, sonst bleibt es aber freundlich. Am Morgen haben wir einen freundlichen Tag vor uns. Es gibt ein Gemisch aus viel Sonne und Wolken und Temperaturen bewegen sich wie heute etwa um die 25 Grad herum. Falls ihr eine Wanderung in der Höhe geplant habt, einzelne Regentröpfchen sind dann in den Bergen nicht ganz ausgeschlossen.
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2: Yeah! Der erste Feierabend der Woche mit Sunshine Radio. Schön sind ihr da. Mein Name ist Nicola Gysin.

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3: Ich bin Laura Kühne, guten Abend. In Buchs hat ein 18-jähriger Mann einen schweren Badeunfall nicht überlebt. Zusammen mit anderen Personen war er gestern mit einem Pedalo unterwegs. Nach einem Sprung in den Vierwaldstättersee ist der 18-Jährige nicht mehr aufgetaucht. Heute hat man ihn nur noch tot bergen können, sagt Senad Sakic, Chef der Kriminalpolizei Nidwalden.
4: Ja, bei so einer Suchaktion tut man natürlich das Gewässer in Sektoren abstecken. Und man hat den Perimeter gestern abgesucht. Auch wegen dem Sichtverhältnis, wegen dem Eindunkeln, hat man dann die Suchaktion abgebrochen. Und heute Morgen früh hat man wieder versucht. Man hat auch den Perimeter entsprechend angepasst und hat durch das nachher die Person können lokalisieren.
3: Die genauen Umstände werden nun von der Nidwaldner Staatsanwaltschaft untersucht. Die Zuger SVP hat ihre Initiative für ein Kopftuchverbot an Schulen und Kindergärten eingereicht. Die Partei übergab der Staatskanzlei das Begehren. Die Initiative verlangt, dass Schülerinnen im Schul- und Kindergartenalter keine Kopftücher tragen dürfen. Die SVP begründet dies mit dem Schutz der Kinder vor religiösem und familiärem Druck. Der Bund lehnt ein generelles Kopftuchverbot an öffentlichen Schulen zwar ab. Für ChatGPT, Reddit und Roblox gelten in der EU künftig strengere Regeln. Alle drei Angebote haben die Grenze von 45 Millionen monatlichen Nutzerinnen und Nutzern überschritten. Deshalb gelten zusätzliche Vorgaben, etwa beim Kinder- und Jugendschutz und bei illegalen Inhalten. Die Unternehmen haben laut der EU-Kommission 4 Monate Zeit, diese umzusetzen.
1: Sport.
3: Lionel Messi wird nicht mehr für die argentinische Nationalmannschaft spielen. Der 39-Jährige erklärte auf Instagram seinen Rücktritt nach 207 Länderspielen und dem WM-Titel von 2022 als Höhepunkt. Sein letztes Länderspiel bestritt Messi am 19. Juli im verlorenen WM-Final gegen Spanien. Ganz lokal kann es heute Abend noch den ein oder anderen Regentropfen geben, sonst bleibt es aber freundlich. Am Morgen haben wir einen freundlichen Tag vor uns. Es gibt ein Gemisch aus viel Sonne und Wolken und Temperaturen bewegen sich wie heute etwa um die 25 Grad herum. Falls ihr eine Wanderung in der Höhe geplant habt, einzelne Regentröpfchen sind dann in den Bergen nicht ganz ausgeschlossen.
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4: Ich bin der Nicola Katomas. Guten Abend. Im Streit um schärfere Kapitalvorschriften kommt die zuständige Ständeratskommission der UBS entgegen. Sie schlägt vor, dass die Großbank ihre ausländischen Tochtergesellschaften zu 50% mit hartem Kernkapital unterlegen muss. Für die anderen 50% soll die UBS spezielle Anleihen einsetzen dürfen. Der Bundesrat fordert dagegen eine vollständige Unterlegung mit hartem Kernkapital. Der Genfer See ist viel stärker mit Mikroplastik verschmutzt als bisher vermutet. Laut SRF zeigt eine neue Messmethode der Universität und der ETH Lausanne, die Konzentration durch Plastikpartikel ist bis zu 656 Mal höher als bisher angenommen. Diese Plastikteilchen können in menschliche Zellen eindringen und die Gesundheit beeinträchtigen. Italiens Bevölkerung wird in den kommenden Jahrzehnten deutlich schrumpfen. Bis 2050 dürfte das Land fast 4 Millionen Einwohner verlieren, wie aus neuen Prognosen des italienischen Statistikamts hervorgeht. Dann hätte Italien noch 55 Millionen Einwohnende. Bis 2080 wird ein Rückgang auf 45,8 Millionen erwartet. Grund für den Rückgang ist, dass immer weniger Menschen geboren werden und mehr sterben. Noch ein sonniger Nachmittag erwartet uns morgen ein Mix aus Sonne und Nebel, das bei Temperaturen um die 25 Grad.
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0: verschossen zu haben. 5 weitere Personen sind teils schwer verletzt worden. Die Kantonspolizei Aargau geht von einem Einzeltäter aus. Die Ermittlungen zu den genauen Tatumständen und dem Motiv laufen noch. Über den verdächtigen Mann und die Verhaftung will die Polizei am Mittwochnachmittag informieren.
1: Die Gewerkschaft Unia fordert besseren Schutz für Bauarbeiter bei grosser Hitze. Ihre Umfrage unter knapp 1'000 Bauarbeitern zeige, dass die empfohlenen Schutzmaßnahmen der SUVA nicht umgesetzt würden. Das sei gefährlich, sagt Chris Kelly, Co-Leiter des Sektors Bau bei der Unia.
2: Die Hitzewellen, die die Schweiz dieses Jahr gespürt hat, niemand spürt das stärker als Bauarbeiter. Erschöpfung, Hitzschlagrisiko und fast 10% mehr Unfälle an heißen Tagen. Und alle sind sich einig, so geht es eigentlich nicht weiter.
1: Laut der Umfrage können 85% der Bauarbeiter die von der SUVA empfohlenen Pausen nicht machen. Fast jeder 7. Bauarbeiter ist außerdem ohnmächtig geworden oder hat erlebt, wie ein Kollege ohnmächtig wurde.
3: Nach der Hitzewelle im Sommer fordern Schweizer Städte mehr Spielraum für Klimaanpassungen auf Straßen. Sie wollen etwa weniger versiegelte Flächen und mehr Grünraum. Die Städtekonferenz Mobilität sieht dabei vor allem Tempo 30 als wichtigen Hebel. Tiefere Geschwindigkeiten brauchen weniger Verkehrsfläche und schaffen so Platz für Begrünung, heißt es. Bund und Kantone hätten solche Temporeduktionen zuletzt aber erschwert.
1: Der Lohnunterschied zwischen Frau und Mann ist in der Schweiz im Jahr 2024 weiter gesunken, wenn auch nur leicht. Das zeigen neue Zahlen des Bundesamts für Statistik. Frauen verdienten 2024 im Schnitt 15,7% weniger als ihre männlichen Kollegen. 2 Jahre früher lag der Unterschied noch bei 16,2%. Der Lohnunterschied steigt etwa je höher die Kaderfunktion ist. Gründe für die Lohndifferenz sind oft strukturell oder es liegt an der Berufserfahrung. Ein Teil kann laut Bund aber nicht erklärt werden.
3: In Österreich ist der heißeste Sommer der 260-jährigen Messgeschichte verzeichnet worden. Die gemittelte Lufttemperatur lag 2,6 Grad über dem Klimamittel von 1991 bis 2020. Das teilte der staatliche Wetterdienst mit. Zudem wurden an mehr als 100 Messstationen neue Temperaturrekorde erreicht.
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2: Die Themen haben heute Schlagzeilen gemacht. Guten Abend.
3: Die Gewerkschaft Unia fordert besseren Schutz für Bauarbeiter bei grosser Hitze. Ihre Umfrage unter knapp 1'000 Bauarbeitern zeige, dass die empfohlenen Schutzmaßnahmen der SUVA nicht umgesetzt würden. Das sei gefährlich, sagt Chris Kelly, Co-Leiter des Sektors Bau bei der Unia.
4: Bei 33 Grad muss die Arbeit unterbrochen werden. Die SUVA muss endlich den Gesundheitsschutz wirksam kontrollieren und die Bauherren müssen bereit sein, eine Terminverschiebung in diesem Fall zu akzeptieren.
3: Laut der Umfrage können 85% der Bauarbeiter die von der SUVA empfohlenen Pausen nicht machen. Jede Stunde sollten bei über 33 Grad 15 Minuten Pause an einem gekühlten Ort gemacht werden können.
2: Die Schweizer Parteien haben letztes Jahr leicht weniger Geld durch Spenden, Mitgliederbeiträge oder andere Quellen eingenommen als noch im Jahr zuvor. Die Einnahmen sanken auf 24,6 Millionen Franken. Das ist insgesamt 1 Million weniger als noch im Vorjahr, wie die eidgenössische Finanzkontrolle mitteilt. Parteien müssen diese Zahlen jedes Jahr offenlegen. Die höchsten Einkünfte angegeben hat die SP, gefolgt

0: Banking mit. Besonders stark wuchs das Geschäft mit Kommissionen und Dienstleistungen. Auch die verwalteten Vermögen erreichten Rekorde. In der ersten Hälfte dieses Jahres überschritten sie erstmals die Schwelle von 10 Billionen Franken. Die Schweiz greift auf ihre Notreserven für Tierfutter zurück. Dies, weil nicht mehr genügend Proteinfuttermittel aus dem Ausland importiert werden kann. Das niedrige Wasser auf wichtigen Schiffsrouten wie dem Rhein und der Donau erschweren die Transporte, teilt die wirtschaftliche Landesversorgung mit. Bis Ende Februar dürfen vorerst maximal 20% der Schweizer Reserven benutzt werden. Verschärft sich die Lage weiter, kann der Bundesrat auch die restlichen Pflichtlager freigeben.
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3: Die Themen haben heute Schlagzeilen gemacht. Guten Abend. Einen Tag nach den tödlichen Schüssen in Aarau ist der mutmaßliche Täter gefasst. Die Aargauer Kantonspolizei konnte vergangene Nacht einen 43-jährigen Schweizer festnehmen, wie sie mitteilt. Felix Haldimar.
4: Der Mann wird verdächtigt, in der Nacht auf gestern an einer Technoparty in Aarau bei der Rossrennbahn Schachen eine 22-jährige Italienerin verschossen zu haben. 5 weitere Personen sind teils schwer verletzt worden. Die Kantonspolizei Aargau geht von einem Einzeltäter aus. Die Ermittlungen zu den genauen Tatumständen und dem Motiv laufen noch. Über den verdächtigen Mann und die Verhaftung will die Polizei am Mittwochnachmittag informieren.
5: Die Gewerkschaft Unia fordert besseren Schutz für Bauarbeiter bei grosser Hitze. Ihre Umfrage unter knapp 1'000 Bauarbeitern zeige, dass die empfohlenen Schutzmaßnahmen der SUVA nicht umgesetzt würden. Das sei gefährlich, sagt Chris Kelly, Co-Leiter des Sektors Bau bei der Unia.
6: Die Hitzewellen, die die Schweiz dieses Jahr gespürt hat. Niemand spürt das stärker als Bauarbeiter. Erschöpfung, Hitzschlagrisiko und fast 10% mehr Unfälle an heissen Tagen. Und alle sind sich einig, so geht es eigentlich nicht weiter.
5: Laut der Umfrage können 85% der Bauarbeiter die von der SUVA empfohlenen Pausen nicht machen. Fast jeder siebte Bauarbeiter ist außerdem ohnmächtig geworden oder hat erlebt, wie ein Kollege ohnmächtig wurde.
3: Nach der Hitzewelle im Sommer fordern Schweizer Städte mehr Spielraum für Klimaanpassungen auf Straßen. Sie wollen etwa weniger versiegelte Flächen und mehr Grünraum. Die Städtekonferenz Mobilität sieht dabei vor allem Tempo 30 als wichtigen Hebel. Tiefere Geschwindigkeiten brauchen weniger Verkehrsfläche und schaffen so Platz für Begrünung, heißt es. Bund und Kantone hätten solche Temporeduktionen zuletzt aber erschwert.
5: Der Lohnunterschied zwischen Frau und Mann ist in der Schweiz im Jahr 2024 weiter gesunken, wenn auch nur leicht. Das zeigen neue Zahlen des Bundesamts für Statistik. Frauen verdienten 2024 im Schnitt 15,7% weniger als ihre männlichen Kollegen. 2 Jahre früher lag der Unterschied noch bei 16,2%. Der Lohnunterschied steigt etwa je höher die Kaderfunktion ist. Gründe für die Lohndifferenz sind oft strukturell oder es liegt an der Berufserfahrung. Ein Teil kann laut Bund aber nicht erklärt werden.
3: In Österreich ist der heißeste Sommer der 260-jährigen Messgeschichte verzeichnet worden. Die gemittelte

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2: Die Themen haben heute Schlagzeilen gemacht. Guten Abend.
3: Die Gewerkschaft Unia fordert besseren Schutz für Bauarbeiter bei grosser Hitze. Ihre Umfrage unter knapp 1'000 Bauarbeitern zeige, dass die empfohlenen Schutzmaßnahmen der SUVA nicht umgesetzt würden. Das sei gefährlich, sagt Chris Kelly, Co-Leiter des Sektors Bau bei der Unia.
4: Bei 33 Grad muss die Arbeit unterbrochen werden. Die SUVA muss endlich den Gesundheitsschutz wirksam kontrollieren und die Bauherren müssen bereit sein, eine Terminverschiebung in diesem Fall zu akzeptieren.
3: Laut der Umfrage können 85% der Bauarbeiter die von der SUVA empfohlenen Pausen nicht machen. Jede Stunde sollten bei über 33 Grad 15 Minuten Pause an einem gekühlten Ort gemacht werden können.
2: Die Schweizer Parteien haben letztes Jahr leicht weniger Geld durch Spenden, Mitgliederbeiträge oder andere Quellen eingenommen als noch im Jahr zuvor. Die Einnahmen sanken auf 24,6 Millionen Franken. Das ist insgesamt 1 Million weniger als noch im Vorjahr, wie die eidgenössische Finanzkontrolle mitteilt. Parteien müssen diese Zahlen jedes Jahr offenlegen. Die höchsten Einkünfte angegeben hat die SP, gefolgt von der FDP und der SVP.
3: Politische Spannungen, Handelskonflikte und Sanktionen, solche geopolitischen Risiken treffen viele Schweizer Firmen direkt. Das zeigt eine Umfrage des Beratungsunternehmens A bei

0: Franken. Die Schweiz greift auf ihre Notreserven für Tierfutter zurück. Dies, weil nicht mehr genügend Proteinfuttermittel aus dem Ausland importiert werden kann. Das niedrige Wasser auf wichtigen Schiffsrouten wie dem Rhein und der Donau erschweren die Transporte, teilt die wirtschaftliche Landesversorgung mit. Bis Ende Februar dürfen vorerst maximal 20% der Schweizer Reserven benutzt werden. Verschärft sich die Lage weiter, kann der Bundesrat auch die restlichen Pflichtlager freigeben.
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